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0: Lehrer der Urwaschlung. Marsch ins Bett!
1: Perfekte Bedienung oder Achleitner über Achleitner.
2: 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Also, was wollen der Herr? Den Kasen, Schnitterl, Scheiberlin, Würfelin, Eckerlin, Schnitterlin, Scheiberlin, Würfelin, Eckerl, oi, das haben wir, wirst der Herr wollen, an unserer Kasis. Ein Steckerl oder ein Schachtel aufgeschnitten oder Creme oder in Ganzen, ein Kilo oder fünf in Kisten oder ganze Waggon. Was für ein Kass ist, ein Kass muss sein. Lieber Herr, was wollen's? Ein Schnitterl also und im Vertrauen niemand's kann ach leiden.
1: Meditation.

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